0: Bonjour à toutes, bonjour à tous. Bienvenue dans cette structure musicale fondamentale sur Radio Campus 90.8.
1: Ich würde aber Spruch machen. Aber der Spruch würde ich eben wirklich leben mit deinen eigenen Augen auch sozusagen. Weißt du, so, oder so eine Art, ich weiß es auch nicht. Aber es passt nicht zum Skorpio.
2: Ja.
1: Darum bin ich es ein bisschen, ich weiß nicht genau.
2: Skorpio finde ich jetzt ein besonderes anderes Mandala.
1: Ja,
2: das ist ein bisschen anders.
1: Ja, ja, das Mandala ist eben, ist noch mega schwierig, das Mandala.
2: Ja.
1: Welches Mandala? So, die Mandalas.
2: Ja.